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1: Der Iran behauptet, dass ein Angriff der USA eine Hochzeitsfeier getroffen hat. Dabei sollen 4 Menschen getötet und mindestens 68 weitere verletzt worden sein. Laut einer Analyse von Waffenexpertinnen und Experten handelt es sich bei der Explosion wahrscheinlich um einen direkten Einschlag von Munition aus US-Produktion. US-Vizepräsident J.D. Vance hat angekündigt, den Vorfall untersuchen zu wollen. Bei Volkswagen sollen in den nächsten Jahren weitere 50.000 Jobs wegfallen. Das heißt, dass bei VW insgesamt 100.000 Jobs eingespart werden. Der Aufsichtsrat hat gestern spät am Abend einem Sparpaket des Konzernvorstands zugestimmt. Zudem stehen 4 weitere Werke auf der Kippe. VW will ja auch in den kommenden Jahren die Tochtermarke Seat einsparen und keine neuen Seat-Autos mehr produzieren. Netflix erhöht nach mehr als 2 Jahren wieder die Preise in Österreich und Deutschland. Der Basispreis steigt von 8,99 auf 10,99 im Monat. Das teuerste Abo kostet künftig 21,99. Netflix begründet die Preiserhöhung damit, dass man den Mehrwert für die Kundinnen und Kunden kontinuierlich erhöht. Anastasia Potapova steht in der dritten Runde der US Open. Sie trifft morgen bereits am Samstag auf die Amerikanerin Amanda Anisimova, die 18-jährige Lili Taga gestern aus dem Turnier geschossen hat. Trotz des Ausscheiden wird sich Taga in der Weltrangliste leicht verbessern. Auch Juri Rudionov hat gestern Abend sein Zweitrundenspiel gegen Jakub Menschik verloren.
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4: Schönen guten Morgen heute am Freitag und heute der sommerlichste Tag der ganzen Woche. Jetzt in der Früh und am Vormittag zwischen Oberösterreich und dem Burgenland noch ein paar Wolken, teilweise auch noch mit etwas Restregen. Aber spätestens am Nachmittag in ganz Österreich sonnig und heiß und das bei maximal 33 Grad.
5: Der frühe Freitag und der ist noch extrem entspannt auf Österreichstraßen. Da gibt es jetzt aktuell noch keine Verzögerungen, die länger dauern als 10 Minuten. Deshalb eine gute und vor allem sichere Fahrt.
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6: So, jetzt heißt es inneren Schweinehund überwinden und noch einmal aufstehen. Freitagmorgen ist es, kurz nach 6. Ich bin Michael Grohmann und spiele jetzt Phoebe Bridgers.

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Anders wie du, wir stehen nicht auf Mainstream, sondern auf Alternative Rock und Pop nonstop. Und wir stehen auf coole Kinofilme. Falls du Kraken Erwachen der Tiefe diesen Sommer gesehen hast, wird sich jetzt richtig gruseln, denn Italien plant 150.000 Oktopusse ins Meer auszusetzen. Aber natürlich nicht, um Touristen loszuwerden, sondern das Ökosystem dort zu schützen. Die haben nämlich eine massive Invasion an Blaukrabben. Und die fressen den ganzen Fischleich und so weiter. Das macht halt alles hin, wenn da zu viel von denen sind. Deswegen braucht man natürliche Feinde. Und das sind eben die Oktopusse. Und wenn dann die überhand nehmen, ja, dann schätze ich mal, gibt's Pizza Calamari.

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Daft Punk auf Pirate Radio, 3 Minuten noch, dann ist es 6:30. Das ist der Freitag, der 4. September 2026 und lass dich vom Wetter jetzt nicht unterkriegen, vor allem im Osten Österreichs, wo ja doch ein paar Nebelwolken herumhängen und wo es auch ein bisschen regnen kann in der Früh. Aber im Laufe des Tages bringt der Wind, er bringt Sonnenschein und es wird auch recht warm wieder bei bis zu 30 Grad.

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1: 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Und da haben wir was für dich. 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
1: Bei Volkswagen sollen in den nächsten Jahren weitere 50.000 Jobs wegfallen. Das heißt, dass bei VW insgesamt 100.000 Jobs eingespart werden. Der Aufsichtsrat hat gestern spät am Abend einem Sparpaket des Konzernvorstands zugestimmt. Zudem stehen 4 weitere Werke auf der Kippe. VW will ja auch in den kommenden Jahren die Tochtermarke Seat einsparen und keine neuen Seat-Autos mehr produzieren. Die SPÖ geht am Wochenende in eine krisenüberschattete Klausur. Am Wochenende treffen sich die Sozialdemokraten in Mauerbach in Niederösterreich. Überschattet ist das Treffen dabei von inneren Unruhen in der SPÖ. Medial wird kolportiert, dass es einen Anlauf gibt, Parteichef Andreas Babler zu stürzen. Im Frühjahr war noch Christian Kern der Hoffnungsträger von vielen Schreibmedien. Jetzt soll es Gerhard Zeiler, der Medienmanager, sein. Die Bundesregierung überlegt ein Startguthaben von bis zu 500 Euro für Kinder, die neu geboren werden. Konkret geht es um das sogenannte Zukunftsdepot. Mit diesem Depot sollen Eltern ab 2027 steuerfrei Geld für ihre Kinder anlegen können. Die Kinder können dann ab dem 18. Geburtstag sich das Geld auszahlen lassen. Die SPÖ sieht noch viele offene Fragen. In der Koalition wird aktuell derzeit verhandelt. Lilly Tager und Juri Rodionow sind gestern beide in der zweiten Runde der US Open ausgeschieden. Dafür ist Anastasia Potapova eine Runde weiter. Sie trifft jetzt morgen auf Amanda Anisimova, die Lilly Tager aus dem Turnier geschossen hat. Anisimova ist die Nummer 10 der Welt.
2: Schönen guten Morgen heute am Freitag und heute der heißeste und sonnigste Tag der ganzen Woche. Jetzt in der Früh und am Vormittag noch nicht ganz so zwischen Oberösterreich und dem Burgenland. Da ziehen nämlich noch ein paar Wolken durch, ab und zu auch kurz Regen dabei. Aber spätestens am Nachmittag in ganz Österreich sonnig und heiß. Maximal 33 Grad, am Wochenende dann nicht mehr ganz so schön wie heute.
3: Der frühe Freitag und der ist noch extrem entspannt auf Österreichs Straßen. Da gibt es jetzt aktuell noch keine Verzögerungen, die länger dauern als 10 Minuten. Deshalb eine gute und vor allem sichere Fahrt.
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4: 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Schönen Freitagmorgen, kurz nach 7 ist es. Ich bin Michael Grohmann und falls du fürs Wochenende Kino geplant hast, dann schau mal, dass du nicht den falschen Film gehst. Bleib einfach dran, dann verrate ich dir, was diese Woche so angelaufen ist.

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1: Also bevor es jetzt zu chillig wird und du mir wieder wegpennst, darf ich dich darauf hinweisen, es ist gleich 7:45. Willkommen am Freitagmorgen. Einmal musst du aufstehen, dann ist eh Wochenende, gell? Was kann man da treiben? Wie wär's mit Kino gehen? Da startet ja heute ein Action-Thriller, bei dem es um einen richtigen Lebemann geht. Also der wirklich jedes Risiko eingeht, immer sein Glück sucht, den nächsten Adrenalinkick. Und dann wird's einmal gefährlich, wenn ihn sein Glück verlässt. Das Ganze kannst du anschauen in I'm Game und Sydney Sweeney gibt's in einer völlig anderen Rolle mal, und zwar als richtige Charakterschauspielerin, wo sie die Pionierin des Frauenboxens Christy Martin darstellt. Läuft seit gestern, heißt That's Why the Lady's a Champ. Absoluter Banger der Film.

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Das ist der Sound, auf den wir stehen und mit dem am liebsten aufstehen, oder? Alternative Rock und Pop nonstop von TV on the Radio. In 4 Minuten ist es 7:30. Das ist dein Pirate Radio am Freitagmorgen. Und so schön ist es draußen, ha? Ja, aber nur im Westen Österreichs. Überall sonst hängen doch ein paar Wolken herum. Und dort und da regnet es auch ein bisschen. Wobei, im Laufe des Tages kann ich dich beruhigen. Da bringt der Wind, den wir ja nicht so unbedingt gern haben, weil er ständig bläst und ziemlich kräftig, bringt auf jeden Fall aber die Sonne wieder. Und dann wird es auch recht warm, bis zu heiß. So um die 30 Grad kriegen wir wieder.

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1: Viel Aufregung gab es gestern Abend am Berliner Flughafen. Eine Frau kommt zum Flughafen und sagt, sie hat einen gefährlichen Stoff dabei. Die Polizei räumt daraufhin Terminal 1. Die Fluggäste müssen das Gebäude verlassen. Flüge haben Verspätung, vereinzelt fallen Flüge aus und auch die Zugverbindung zum Flughafen war kurzzeitig unterbrochen. Die Polizei hat den Stoff dann untersucht und konnte keine Gefahr feststellen. Wegen des Einsatzes ist es aber eben zu größeren Verzögerungen gekommen. Gegen 20.45 Uhr gibt die Polizei dann Entwarnung. Bei Volkswagen sollen in den nächsten Jahren weitere 50.000 Jobs wegfallen. Das heißt, dass bei VW insgesamt 100.000 Jobs eingespart werden. Der Aufsichtsrat hat gestern spät am Abend einem Sparpaket des Konzernvorstands zugestimmt. Zudem stehen 4 weitere Werke auf der Kippe. VW will ja auch in den kommenden Jahren die Tochtermarke Seat einsparen und keine neuen Seat-Autos mehr produzieren. Die Bundesregierung überlegt ein Startguthaben von bis zu 500 Euro für Kinder, die neu geboren werden. Konkret geht es um das sogenannte Zukunftsdepot. Mit diesem Depot sollen Eltern ab 2027 steuerfrei Geld für ihre Kinder anlegen können. Die Kinder können dann ab dem 18. Geburtstag sich das Geld auszahlen lassen. Die SPÖ sieht noch viele offene Fragen. In der Koalition wird aktuell derzeit verhandelt. Netflix erhöht nach mehr als 2 Jahren wieder die Preise in Österreich und Deutschland. Der Basispreis steigt von 8,99 € auf 10,99 €. Das teuerste Abo, das 4K-Paket, kostet künftig 21,99 €. Netflix begründet die Preiserhöhung damit, dass man den Mehrwert für die Kunden erhöht. Netflix bietet ab Jahresbeginn kommenden Jahres auch ein neues Abo-Modell bei uns an, nämlich mit Werbung. In Deutschland gibt es dieses Abo schon. Dort kostet es 6,99 €.
2: Schönen guten Morgen heute am Freitag und nichts mit Herbst heute. Es wird richtig sommerlich. Heute Nachmittag, jetzt in der Früh und am Vormittag noch nicht überall so. Zwischen Oberösterreich und dem Burgenland nämlich, da ziehen noch einige Wolken inklusive Regen durch. Aber spätestens am Nachmittag richtig fein. Sonnig, heiß und das bei maximal 33 Grad.
3: Hallo zu euch ins Auto, der Blick auf Österreichs Straßen und da gibt es ein Problem in Niederösterreich und zwar auf der S5 Richtung Krems. Zwischen Tulln und Königsbrunn ist ja nur ein einspuriger Baustellenbereich und genau dieser wird jetzt von einem defekten Fahrzeug blockiert. Das heißt, die S5 Richtung Krems ist de facto vollgesperrt. Deshalb heißt es ausweichen, am besten über die B19. Gute und vor allem sichere Fahrt.
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4: Schönen 4. September, das ist der Freitagmorgen hier auf Pirate Radio, kurz nach 8 ist es. Ich bin Michael Grohmann, begleite dich auf dem Weg in die Arbeit. Und falls du ein bisschen ein Outdoor-Freak bist und was fürs Klima tun möchtest, habe ich was für dich in Kürze.
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0: 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Das ist Pirate Radio. Und wie du selber gemerkt hast, diesen Sommer wieder, es wird immer heißer und trockener und so weiter. Wir kriegen da schon langsam ein bisschen ein Problem immer wieder, gell? Deswegen sollte man wirklich was für den Klimaschutz tun. Und was ist da besser, als unsere Wälder zu schützen? Und auch was Gutes tun für andere, ein Klimaschutzprojekt in Afrika mit zu unterstützen. Und das geht beim Vienna Climate Run. Heuer am 26. September ist ein Samstag, da ist frei, da gibt's keine Ausreden, da machen wir alle mit. Wir natürlich auch mit einem Team. Stefan Neuberger ist Gründer des Climate Runs. Was gibt's Neues?
1: Teilnehmerseitig hoffen wir, dass wir die 2000 Teilnehmermarke knacken heuer. Letztes Jahr hatten wir inklusive virtuellen auf 1400. Wir haben heuer einen sehr starken Schulschwerpunkt. Also ich hoffe, dass die Lehrerinnen und Lehrer im September noch ordentlich motivieren, die Schülerinnen hier mit dabei zu sein. Also ich hoffe, dass einige Schulen hier noch mitmachen, ob virtuell oder live. Natürlich noch mehr Firmenteams. Wir sind ja auch stark auf Business ausgerichtet, aber man kann auch als Privater teilnehmen. Es gibt übrigens auch einen Walking-Slot. Es gibt ja auch tolle Beats wieder von Pirate Radio mit dem DJ Franz Josef, wird wahrscheinlich wieder dabei sein, gehe ich davon aus. Wir hoffen, dass das einfach medial noch weiter in die Breite geht, dass wir den nächsten Schritt gehen können und zu einem der größten Läufe in Wien aufsteigen.
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Alles wird gut für Jugo Uerdens und Mola und auch für dich, denn das Wochenende naht. Hier ist dein Pirate Radio am Freitagmorgen. In 5 Minuten ist es schon 8:30 und das Wetter ist zwar jetzt in der Früh im Osten Österreichs nicht so toll, wird aber untertags wieder fein. Die Sonne kommt raus, so wie es jetzt schon im Westen ist, und wir kriegen so um die 30 Grad. 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

Bilderbuch auf Pirate Radio. Schönen guten Morgen am Freitag. Das ist deine Heimat, wenn es um Alternative Rock und Pop nonstop geht. Und gute Nachrichten gibt's für alle Fast and Furious Fans. Im Dezember beginnen die Dreharbeiten zum 11. Teil, hat der Vin Diesel jetzt verraten. 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
1: Viel Aufregung gab es gestern Abend am Berliner Flughafen. Eine Frau kommt zum Flughafen und sagt, sie hat einen gefährlichen Stoff dabei. Die Polizei räumt daraufhin Terminal 1. Die Fluggäste müssen das Gebäude verlassen. Flüge haben Verspätung, vereinzelt fallen Flüge aus und auch die Zugverbindung zum Flughafen war kurzzeitig unterbrochen. Die Polizei hat den Stoff dann untersucht und konnte keine Gefahr feststellen. Wegen des Einsatzes ist es aber eben zu größeren Verzögerungen gekommen. Gegen 20.45 Uhr gibt die Polizei dann Entwarnung. Die SPÖ geht am Wochenende in eine krisenüberschattete Klausur. Am Wochenende treffen sich die Sozialdemokraten in Mauerbach in Niederösterreich. Überschattet ist das Treffen dabei von inneren Unruhen in der SPÖ. Medial wird kolportiert, dass es einen Anlauf gibt, Parteichef Andreas Babler zu stürzen. Im Frühjahr war noch Christian Kern der Hoffnungsträger von vielen Schreibmedien. Jetzt soll es Gerhard Zeiler, der Medienmanager, sein. Bei Volkswagen sollen in den nächsten Jahren weitere 50.000 Jobs wegfallen. Das heißt, dass bei VW insgesamt 100.000 Jobs eingespart werden. Der Aufsichtsrat hat gestern spät am Abend einem Sparpaket des Konzernvorstands zugestimmt. Zudem stehen 4 weitere Werke auf der Kippe. VW will ja auch in den kommenden Jahren die Tochtermarke Seat einsparen und keine neuen Seat-Autos mehr produzieren. Netflix erhöht nach mehr als 2 Jahren wieder die Preise in Österreich und Deutschland. Der Basispreis steigt von 8,99 € auf 10,99 €. Das teuerste Abo, das 4K-Paket, kostet künftig 21,99 €. Netflix begründet die Preiserhöhung damit, dass man den Mehrwert für die Kunden erhöht. Netflix bietet ab Jahresbeginn kommenden Jahres auch ein neues Abo-Modell bei uns an, nämlich mit Werbung. In Deutschland gibt es dieses Abo schon. Dort kostet es 6,99 €.
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4: Schönen guten Morgen heute am Freitag und die Freibäder schließen demnächst. Also heute nochmal die Chance auf so einen richtig schönen Badetag bei 33 Grad. Ganz viel Sonnenschein am Nachmittag. Jetzt noch ein paar Wolken zwischen Oberösterreich und dem Burgenland. Da ist auch ein bisschen windiger, kann es auch mal wieder kurz regnen. Aber spätestens am Nachmittag richtig fein. Das Wochenende ist dann nicht mehr so ungetrübt wie heute.
5: Das ist unfassbar verhext heute. Wir sind in Niederösterreich, wir sind auf der S5 Richtung Krems. Da stand heute im einspurigen Baustellenbereich bereits ein defektes Fahrzeug. Zwischen Tulln und Königsbrunn. Das ist abgeschleppt, das ist weg. Aber genau bei derselben Position ist jetzt ein defekter Kleintransporter und der hält wieder die ganze S5 auf. Dementsprechend, wenn irgendwie möglich, ausweichen über die B19 und ansonsten heißt es leider abwarten, bis der defekte Klein-LKW da abgeschleppt wurde. Dann noch ein Blick in die Steiermark, A2 Richtung Italien, zwischen dem Knoten Graz Ost und Flughafen. Ein Unfall, eine Spur ist da gesperrt, dementsprechend nur eine freie, Stau baut sich auf. Ansonsten läuft es auf Österreichs Straßen, gute und vor allem sichere Fahrt.
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6: Schönen Freitagvormittag wünscht Michael Grohmann, kurz nach 9 ist es. Und eine legendäre Netflix-Serie kehrt zurück. Welche und was in weiterer Folge damit geplant ist, erfährst du diese Stunde. Und los geht's mit Royal Blood.

Matt Costa auf Pirate Radio. Heute können wir es ganz entspannt angehen, weil wir wissen, das Wochenende naht. Willkommen in der Arbeit. Ich hoffe, der Kaffee schmeckt und dein Handy liegt parat. Dann schick uns gleich eine WhatsApp. Die Nummer zu unserem WhatsApp-Kanal, falls du noch nicht eingespeichert hast, findest du auf pirateradio.at. 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

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Das ist dein Pirate Radio, jetzt mit einem echt kultigen Österreicher, dem Falco der Gen Z, wie er auch genannt wird, weil er ein bisschen extravagant ist, gerne übers Wiener Nachtleben singt und privat dann in die Natur zum Surfen nach Costa Rica oder nach Kolumbien zum Backpacking flüchtet. Hier ist Bibiza auf Pirate Radio.

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Auch einer der coolsten Party-Tracks von The Prodigy. Smack My Bitch Up hier auf Pirate Radio. Schönen Freitagvormittag wünsche ich dir. Und morgen Abend wird vorgeglüht mit uns. 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
1: In Deutschland ist gestern offenbar ein drittes Umspannwerk bei einem Kraftwerk angegriffen worden. Nachdem in Brandenburg ein selbstgebastelter Sprengsatz mit Silvesterraketen Schäden angerichtet hat, gibt es jetzt zwei weitere Fälle in Nordrhein-Westfalen. Die Polizei geht von einem Sabotagedelikt aus. Die italienische Regierungschefin Giorgia Meloni ist seit 1413 Tagen im Amt und damit länger als jeder Ministerpräsident in den letzten 60 Jahren. Auch Silvio Berlusconi in den 2000er Jahren war kürzer im Amt als Meloni. Im Durchschnitt halten Regierungen in Italien gerade mal 13 Monate. Meloni ist seit fast 4 Jahren im Amt. In Umfragen ist Meloni aber aktuell zurückgefallen. Im kommenden Jahr wird von unserem Nachbarn Italien gewählt. Viele Erwerbstätige in Deutschland wünschen sich eine kürzere Arbeitswoche. Laut einer aktuellen Auswertung wollen im Jahr 2025 3,8 Millionen Menschen ihre Arbeitszeit reduzieren. 1,5 Millionen Menschen möchten hingegen länger arbeiten. Würden alle Wünsche in die Tat umgesetzt werden, dann würde sich die durchschnittliche Wochenarbeitszeit rein rechnerisch um 36 Minuten pro Person verringern. Die Formel 1 fährt dieses Wochenende in Monza. Viele Teams bringen neue Motoren oder Updates mit. Dementsprechend gespannt blickt heute alles auch auf das erste freie Training zu Mittag. Der WM-führende Kimi Antonelli, sein Teamkollege George Russell, Lewis Hamilton, Lando Norris und Co. haben heute 2 Trainings. Morgen Nachmittag um 16 Uhr findet dann das Qualifying statt. Am Sonntag startet das Rennen um 15 Uhr.
2: Schönen Freitag mit den Wetteraussichten. Viel Sonne, vor allem im Westen und bei euch im Süden. Von Oberösterreich bis ins Burgenland so ein Mischmasch aus Sonne, Wind und Wolken. Vormittag noch ein paar Regentropfen. Aber es wird heute noch sommerlich heiß mit bis zu 33 Grad. Morgen dann laut Wettertrend teilweise Regen mit dabei. Der schönere Tag wird der Sonntag mit bis zu 29 Grad.
3: Das ist euer Verkehrsupdate auf Österreichs Straßen. Läuft eigentlich ganz gut. Eine Meldung gibt es aber für euch im Westen. Vorarlberg A14 Richtung Innsbruck zwischen Dornbirn Süd und Hohenems. Da blockiert ein defekter LKW den rechten Fahrstreifen. Es beginnt sich schon zu stauen. Ansonsten läuft's aber. Ich wünsche euch eine gute Fahrt.
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4: Schönen Freitagvormittag wünscht Michael Grohmann. Mother Love Bone liefern uns heute Crunch zum Brunch, kurz vor 11:30. Und los geht's mit Frittenbude und Kochkraft durch KMA.

Hallo hier auf Fired Radio. Schönen Freitagvormittag wünsche ich dir und eine Freudenbotschaft fürs Wochenende habe ich für dich, nämlich die großartige Guy Ritchie Netflix-Serie The Gentleman hat jetzt eine Fortsetzung bekommen, eine neue Staffel und auch eine dritte Staffel ist bereits in Planung. Ich selbst habe erst die erste gesehen, bin noch bei Lost Symbol gerade dran, aber ist schon auf der Liste. Genauso wie genügend Popcorn.

Das ist dein Pirate Radio. Schönen Freitagvormittag wünsche ich dir. In Kürze wird es wieder 10:30 und das heißt bei uns, es wird klausend. Naja, fast. Es gibt Grunge zum Brunch und heute von einer echt legendären Band mit einem tragischen Background, weil ihr Sänger ja viel zu früh gestorben ist und deswegen haben sie nur ein einziges Album rausgebracht. Sie gelten als das Bindeglied zwischen Glamrock und Grunge. Hier sind Mother Love Bone auf Pirate Radio.

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Die Queens of the Stone Age hier auf Pirate Radio. Ja, mit der richtigen Musik hakelt sich's leichter. Diese Stunde warten noch Wigwam auf dich, Bates, die Toten Hosen und gleich Beaks. Und wenn das Wochenende anbricht, was ja nicht mehr allzu lang dauert, dann ist endlich einmal Zeit, was anderes zu machen auch. So zum Beispiel aber auch bei uns am Samstag am Vormittag. Also morgen ab 10 geht's los mit OK UK. Eine Stunde lang nur das Beste von der Insel, von Britpop über Punk bis hin zu den Perlen der Indie-Musikindustrie der 2000er.

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1: In Deutschland ist gestern offenbar ein drittes Umspannwerk bei einem Kraftwerk angegriffen worden. Nachdem in Brandenburg ein selbstgebastelter Sprengsatz mit Silvesterraketen Schäden angerichtet hat, gibt es jetzt zwei weitere Fälle in Nordrhein-Westfalen. Die Polizei geht von einem Sabotagedelikt aus. In Deutschland gibt es aktuell Diskussionen um einen abgesagten Auftritt der Band Alphaville, bekannt mit dem Song Forever Young. Die Veranstalter des Glücksgefühle-Festivals am Hockenheimring haben die Band ausgeladen, nachdem sich der Sänger für Toleranz und Demokratie ausgesprochen hat. Die Veranstalter haben gesagt, sie möchten keine politischen Messages auf ihrem Festival haben. Die Festivalveranstalter haben sich mittlerweile entschuldigt bei der Band Alphaville. Trotzdem will die Band unter diesen Umständen nicht auftreten. Die Gage des geplatzten Auftritts soll an eine gemeinnützige Organisation gespendet werden. Die italienische Regierungschefin Giorgia Meloni ist seit 1413 Tagen im Amt und damit länger als jeder Ministerpräsident in den letzten 60 Jahren. Auch Silvio Berlusconi in den 2000er Jahren war kürzer im Amt als Meloni. Im Durchschnitt halten Regierungen in Italien gerade mal 13 Monate. Meloni ist seit fast 4 Jahren im Amt. In Umfragen ist Meloni aber aktuell zurückgefallen. Im kommenden Jahr wird bei unserem Nachbarn Italien gewählt. Heute startet die zweite Runde des ÖFB Cups. Die Bundesligisten Altach und Ried sind heute gefordert. Die Altacher empfangen Bischofshofen, Ried ist bei St. Marienkirchen Wallern zu Gast. Los geht es um 18.30 Uhr und 19 Uhr. Ansonsten spielen heute Abend noch Karpfenberg gegen Wels und der Floridsdorfer AC gegen SW Bregenz.
2: Schönen Freitag mit den Wetteraussichten und heute ab schnell ins Wochenende. Heute nämlich super schön, bis zu 33 Grad, viel Sonne mit dabei, vor allem im Westen und im Süden. Von Oberösterreich bis ins Burgenland mischen sich Wind und Wolken dazu und am Vormittag noch ein paar Regentropfen, aber auch da wird es heute noch. Wettertrends, Wochenende, ja, Samstag eher so ein bisschen bewölkt und teilweise verregnet, Sonntag wird wieder sommerlich.
3: Das ist der Blick auf Österreichs Straßen, euer Verkehrsupdate. Bissl was ist da los in Tirol? B179 Richtung Nassereit. Zwischen dem Grenztunnel Füssen und Wengle, da bremst euch eine Baustelle und ganz schön viel Verkehr ein. Ihr verliert da momentan eine Stunde. Und eine Sperre auf der B100 in beiden Richtungen bei Straßen. Da gab es einen Unfall, ihr werdet aber vor Ort umgeleitet. Ansonsten läuft's, gute Fahrt.
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4: mit uns musst du nicht in Minuten zählen bis zum Wochenende, wir tun's für dich. Jetzt ist einmal nicht einmal mehr eine Stunde, dann ist schon Mittagspause und dann ein paar Stunden noch rackeln, dann hast du das eh geschafft. Ha? Blues Pills haben wir für dich diese Stunde mit dabei, Silverchair, Juno und Resi Rainer und jetzt zu Beginn, die Bloodhound Gang.

Ich liebe ihren Style. Blues Pills hier auf Pirate Radio. Bei uns kriegst du Alternative Rock und Pop nonstop und keinen Mainstream. Und wenn das genau dein Sound ist, dann sei so gut und steh dazu. Wenn dich ein Marktforscher fragt, welchen Radiosender du hörst, sag's wie's ist. Ich höre Pirate Radio. Jetzt was Lässiges von Franz Ferdinand.

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Lita und Sickness hier auf Pirate Radio. Bei uns kriegst du garantiert keinen Mainstream, sondern Alternative Rock und Pop nonstop. Und da habe ich jetzt einen echten Piraten im Herzen für dich, der zwar aus dem Mainstream kommt, aber jetzt gemeinsame Sache mit Turnstile macht. Sir Elton John. Die Jüngeren unter uns kennen wahrscheinlich nur von Candle in the Wind. Die anderen kennen all seine Hits. Der neueste Track heißt Seeing Stars.

haben wir da letzten Sonntag vorgestellt, sowie die neue von Stone Tree. Oder die neue von Sunroom, Annie. Und lang ist nicht mehr hin, dann kriegst du die Top 5 Neuvorstellungen dieser Woche, diesen Sonntag ab 13 Uhr im Pirate Radio Release Radar. Hier auf Pirate Radio, deine Top 5 Neuvorstellungen der Woche aus dem Alternative Rock und Pop Bereich.

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1: Die weltweiten Lebensmittelpreise sind auf den höchsten Stand seit 2022 gestiegen. Das zeigt der aktuelle Index der Ernährungs- und Landwirtschaftsorganisation der Vereinten Nationen. Die Preise sind im August um fast ein Fünftel gestiegen. Das Gründe werden das schlechte Wetter mit Dürre und Trockenheit und militärische Konflikte wie der Iran-Krieg genannt. Wegen der starken Wespensaison hat es einen Engpass bei den Adrenalin-Pens in Österreich gegeben. Rund 20.000 dieser Epi-Pens sind jetzt aber in Österreich eingetroffen. Die neue Lieferung des Allergienotfallmedikaments entspannt die zuletzt angespannte Versorgungslage. Die 20.000 Stück Adrenalin-Pens sollen jetzt auf die Apotheken in Österreich aufgeteilt werden. In Neuseeland ist jetzt der Einsatz der Partydroge MDMA bei der Behandlung von posttraumatischen Belastungen erlaubt. Nach Australien ist Neuseeland das zweite Land der Welt, das den medizinischen Einsatz der Droge erlaubt. MDMA, besser bekannt als Ecstasy, soll in Kombination mit einer Psychotherapie eingesetzt werden. Die Therapie ist erst ab 18 Jahren möglich und nur im Zuge einer Therapiesession erlaubt. Patientinnen und Patienten dürfen die Drogen natürlich nicht mit nach Hause nehmen. Der Weltskiverband, die FIS, möchte künftig jedes Jahr eine Skiweltmeisterschaft abhalten. Nur in Jahren, wo Olympische Winterspiele stattfinden, soll es keine Weltmeisterschaft geben. Der ÖSV, der österreichische Skiverband, sieht diese Pläne eher kritisch. Weil es sich aber um keinen Beschluss, sondern nur um Pläne handelt, möchte sich der Skiverband nicht näher dazu äußern. Man will zunächst einmal weitere Meetings und Gespräche abwarten, heißt es.
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4: Hier sind die Wetteraussichten. Freitag schaut gut aus, der Wäsche im Westen und im Süden strahlender Sonnenschein. Sonst kommt noch Wind und Wolken dazu, so ein Mischmasch heute. Und es wird heiß, bis zu 33 Grad. Wochenende, ja, Samstag eher ein bisschen nass und bewölkt. Sonntag mit Badewetter bis zu 29 Grad.
5: Noch ein Blick auf Österreich Straßen, das ist euer Verkehrsupdate. Wir starten im Westen vor Arlberg A14 Richtung Innsbruck. Bei Götzis steht ein defekter LKW am rechten Fahrstreifen. Ihr verliert da momentan 20 Minuten. Tirol B179 Richtung Nassereit. Zwischen Grenztunnel Füssen und Wengle, da bremst euch eine Baustelle plus Verkehr ein. Ihr verliert da weiterhin eine Stunde. Salzburg A10 Richtung Villach. Bei Pasluek der Brendenbergtunnel, der war dort gesperrt. Der ist jetzt wieder offen, Stau gibt's aber noch 20 Minuten plus. Und Niederösterreich A2 Richtung Graz. Zwischen Grimmenstein und Edlitz im Baustellenbereich steht da ein defekter LKW. Stau und eine Viertelstunde plus. Ich wünsche euch eine gute und vor allem sichere Fahrt.
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6: Mahlzeit, angenehme Mittagsstunde wünscht Michael Grohmann. Und wo du dieses Wochenende so richtig auf den Putz hauen kannst und so richtig abfeiern kannst, verrate ich dir in Kürze. Jetzt geht's aber mal los mit Nirvana. Hier ist cool. Ja, nächste Woche geht's wieder los.

Ein Ohrenschmaus, The Last Dinner Party hier auf Pirate Radio. Bei uns gibt's keine Mainstream, sondern Alternative Rock und Pop nonstop. Und kleiner Tipp, heute Abend Annie Taylor im Kramladen in Wien. Morgen Muddy Moon in der Kulturarena Bernstein beim Burning Stone Festival im Burgenland. Außerdem die Hollywood Vampires, Johnny Depp, Alice Cooper und Joe Perry morgen in St. Pölten. Und heute und morgen gibt's auch was für alle, die ein bisschen mehr auf Techno und so andere alternative Geschichten mit drückenden Beats stehen, mit Charlotte de Witt, Scooter und Co. beim Beat Patrol Festival auf der Galopprennbahn in der Freudenau. 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

Mahlzeit mit deinem Pirate Radio. Ich hoffe, das Mittagessen hat schon geschmeckt. Als kleinen Nachschlag hätte ich für dich die Sportfreunde Stiller, die am 28. Oktober zu uns nach Österreich in die Raiffeisenhalle ins Gasometer kommen. Außerdem Justice, Sandy Gold und L7. Schönen Nachmittag, schönes Wochenende mit meiner Kollegin Kathi.

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1: Die Wiener Polizei ist heute am Vormittag bei einem Großeinsatz im Bezirk Margareten gewesen. Es handelt sich um einen mutmaßlichen Raub. Zahlreiche Beamte der Spezialeinheit Wega waren in der Margaretenstraße, Ecke Reinbrechtsdorfer Straße. Die Polizei bestätigt einen Einsatz, hält sich mit weiteren Details aber aktuell noch zurück. Ein APA-Redakteur berichtet von zahlreichen Polizistinnen und Polizisten mit Sturmgewehren. Wegen der starken Wespensaison hat es einen Engpass bei den Adrenalin-Pens in Österreich gegeben. Rund 20.000 dieser Epi-Pens sind jetzt aber in Österreich eingetroffen. Die neue Lieferung des Allergienotfallmedikaments entspannt die zuletzt angespannte Versorgungslage. Die 20.000 Stück Adrenalin-Pens sollen jetzt auf die Apotheken in Österreich aufgeteilt werden. In Neuseeland ist jetzt der Einsatz der Partydroge MDMA bei der Behandlung von posttraumatischen Belastungen erlaubt. Nach Australien ist Neuseeland das zweite Land der Welt, das den medizinischen Einsatz der Droge erlaubt. MDMA, besser bekannt als Ecstasy, soll in Kombination mit einer Psychotherapie eingesetzt werden. Die Therapie ist erst ab 18 Jahren möglich und nur im Zuge einer Therapiesession erlaubt. Patientinnen und Patienten dürfen die Drogen natürlich nicht mit nach Hause nehmen. Die Formel-1-Rennen sollen ab kommender Saison kürzer werden. Es werden also weniger Runden pro Rennen gefahren. Das haben die Teams einstimmig beschlossen. Grund dafür ist eine neue Motorformel mit mehr Benzin. Die Rennställe haben sich dagegen entschieden, die Autos umzubauen und größere Tanks in die Autos zu bauen. Deswegen werden die Rennen um 2 bis 3 Runden verkürzt.
2: Hier sind die Wetteraussichten. Freitag schaut gut aus, der Wäsche im Westen und im Süden strahlender Sonnenschein. Sonst kommt noch Wind und Wolken dazu, so ein Mischmasch heute. Und es wird heiß, bis zu 33 Grad. Wochenende, ja, Samstag eher ein bisschen nass und bewölkt. Sonntag mit Badewetter bis zu 29 Grad.
3: Noch ein Blick auf Österreichs Straßen, das ist euer Verkehrsupdate. Wir starten im Westen vor Arlberg A14 Richtung Innsbruck. Bei Götzis steht ein defekter LKW am rechten Fahrstreifen. Ihr verliert da momentan 20 Minuten. Tirol B179 Richtung Nassereit. Zwischen Grenztunnel Füssen und Wengle, da bremst euch eine Baustelle plus Verkehr ein. Ihr verliert da weiterhin eine Stunde. Salzburg A10 Richtung Villach. Bei Pasluek, der Brandenbergtunnel, der war dort gesperrt. Der ist jetzt wieder offen, Stau gibt es aber noch 20 Minuten plus. Und Niederösterreich A2 Richtung Graz. Zwischen Grimmenstein und Edlitz im Baustellenbereich steht da ein defekter LKW, Stau und eine Viertelstunde plus. Ich wünsche euch eine gute und vor allem sichere Fahrt.
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4: Yes, wir haben es fast geschafft. Das Wochenende ist zum Greifen nah und das ist dein offizieller Countdown. Hi von mir, ich bin die Kathi und ich wünsche dir einen wundervollen Start ins Wochenende.

Sie macht extrem artsy Pop mit richtig vielen elektronischen Elementen und Synthesizern. Und der Name, der dahinter steckt, ist Fars. Sängerin und Producerin. Mitten in der ersten Hitzewelle im Juni hat sie ihr Album released. Aber ich glaube, wir alle sind froh darüber, dass die Release-Show jetzt erst stattfindet. Nächste Woche Donnerstag, 10. September in der Flugwanne. Gerade gecheckt, es gibt auch noch Tickets. Also ich glaube, alle, die eine Wiener Underground-Künstlerin supporten wollen und mal wieder Bock auf ein kleines Konzert in Wien haben, this is your way to go.

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Wer würde auf deinem perfekten Festival spielen? Ja, jetzt haben wir ja den Sommer hinter uns und wir haben uns genau diese Frage gestellt. Und deshalb schau vorbei auf unserem Instagram-Kanal und folge uns gerne rein. 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Da bieten der Toni und ich um unsere Acts.

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1: Die geplanten Rückkehrzentren für Migranten außerhalb der EU sollen keine Haftanstalten werden. Das betonen heute die Migrationsminister von Österreich, Dänemark, Deutschland, den Niederlanden und Griechenland bei einem Treffen in Kopenhagen. Die Zentren sollen bis Ende 2026 errichtet werden. Wo genau sie entstehen, ist noch geheim. Die Wartezeiten in der physikalischen Medizin und Reha werden immer länger. Das zeigt eine aktuelle Studie der Fachgesellschaft. Schon jetzt muss man im Schnitt über 9 Wochen auf einen Termin warten. Und das, obwohl der Bedarf in einer alternden Gesellschaft immer größer wird. Bis 2040 wird es in Österreich fast 2,5 Millionen Menschen über 65 Jahre geben. In Wien gibt es heuer mehr Bewerberinnen und Bewerber für den Lehrerberuf als offene Stellen. Das haben heute Bildungsstadträtin Bettina Emmerling und die Wiener Bildungsdirektorin Elisabeth Fuchs mitgeteilt. In den vergangenen Jahren gab es immer wieder Berichte, dass in manchen Schulen etwa klassenführende Lehrkräfte fehlen. Emmerling sieht unter anderem Werbemaßnahmen als möglichen Grund für den deutlich größeren Andrang. Die Austria Wien Frauen stehen in der Champions League vor einer echten Herausforderung. In der Gruppenphase treffen sie auf Bayern München, Chelsea, Manchester City, Juventus Turin, Benfica Lissabon und Inter Mailand. Das ergibt die heutige Auslosung. Die besten 4 Mannschaften ziehen direkt ins Viertelfinale ein.
2: Kurzer Blick aufs Wetter heute Nachmittag. Trocken, sonnig und hochsommerlich warm. Wir werden heute noch Orte haben mit 33 Grad. Morgen quert uns dann eine Kaltfront mit Wolken und Schauern. Vormittags im Norden und Osten etwas Regen. Nachmittags eher im Süden und in den Bergen. Nach dem Regen kann es auflockern. Sonntag sonniges Badewetter. 29 Grad Top-Temperaturen. Das ist auf den Straßen los. Tirol Fernpass B179 Richtung Nassereit wieder Stau zwischen Heiterwang und Wengele. A7 Richtung Westautobahn, Stau ab der Föst. Und auf der Tangente in Wien staut's auch in beiden Richtungen, vor allem rund um den Knoten Prater. Gute Fahrt.
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3: 14 Uhr, hallo auf Pirate Radio und ich freue mich, weil immer, wenn ich so einen Klassiker in der Playlist habe, kann ich kaum warten, dir den abzuspielen. Von allen Classy Indie Tracks ist der wahrscheinlich unter meinen Top 3. Richtig viele Vibes und das Wichtigste, die passenden Vibes. Wir starten rein ins Wochenende. Es ist Freitagnachmittag, 4. September. Schön, dass du da bist. Das ist dein Countdown.

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Tick-Tack, Tick-Tack, das war die Timebomb von Radio Moskau auf Pirate Radio. Aber sagen wir ehrlich, das Ticken der Uhr ist heute auch bei dir in der Arbeit besonders laut. Freitagnachmittag und du willst wahrscheinlich so schnell wie geht ins Wochenende. Kann ich verstehen und deshalb fahre ich mit dir dann heute heim, wenn es soweit ist. 17 Uhr Montag bis Freitag das Pirate Radio Sixpack extra für dich mit 6 Hits, die dich locker und ready fürs Wochenende machen.

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1: In Wien gibt es heuer mehr Bewerberinnen und Bewerber für den Lehrerberuf als offene Stellen. Das haben heute Bildungsstadträtin Bettina Emmerling und die Wiener Bildungsdirektorin Elisabeth Fuchs mitgeteilt. In den vergangenen Jahren gab es immer wieder Berichte, dass in manchen Schulen etwa klassenführende Lehrkräfte fehlen. Emmerling sieht unter anderem Werbemaßnahmen als möglichen Grund für den deutlich größeren Andrang. Im Fall der beschädigten Kletterroute, die FPÖ-Chef Herbert Kickl 2020 mit erschlossen hat, gibt es jetzt einen Strafantrag. Die Route am Hochschwab in der Steiermark soll absichtlich beschädigt worden sein. Die Verhandlung gegen eine Person findet am 22. Oktober statt. In der zweiten ÖFB-Cup-Runde am Wochenende sind die 12 Fußball-Bundesligisten bei unterklassigen Clubs gefordert. Zum Auftakt empfängt Altach heute Bischofshofen und die Ried tritt bei Wallern St. Marienkirchen an. Morgen folgen unter anderem die Auswärtsspiele von Lars gegen Deutsch-Landsberg, Sturm gegen Wolfsberg und Rapid gegen Austria Klagenfurt und Salzburg tritt am Sonntag in St. Pölten an. Volkswagen steht vor einem massiven Stellenabbau. In den nächsten Jahren sollen 50.000 Jobs gestrichen werden, etwa die Hälfte davon in Deutschland. 4 Werke sind von der Schließung bedroht. Der Konzern will außerdem seine Modellpalette und Firmenbeteiligungen deutlich reduzieren.
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4: Kurzer Blick aufs Wetter heute Nachmittag. Trocken, sonnig und hochsommerlich warm. Wir werden heute noch Orte haben mit 33 Grad. Morgen quert uns dann eine Kaltfront mit Wolken und Schauern. Vormittags im Norden und Osten etwas Regen. Nachmittags eher im Süden und in den Bergen. Nach dem Regen kann es auflockern. Sonntag sonniges Badewetter. 29 Grad Top-Temperaturen. Das ist auf den Straßen los. Tirol Fernpass B179 Richtung Nassereit. Stau von Heiterwang bis Wengle Richtung Deutschland. Eine Viertelstunde hier länger. A7 Richtung Freistadt in Linz, Stau zwischen Knoten Linz und Franzosenhausweg, da ist ein Unfall passiert. A7 Richtung Westautobahn, Überlastung und damit Stau bereits ab der Fürst. Tangente in Wien, Stau Richtung Kagran, bereits ab dem Lahrbergtunnel. Und A13 Richtung Bozen, ein Unfall zwischen Nösslach und dem Brenner und damit 15 Minuten länger. Gute Fahrt.
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5: 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So an einem Freitag, da gibt es ja verschiedene Arten, das zu feiern. Ein schönes Halleluja, vielleicht auch ein Hoch die Hände Wochenende oder so wie es zwei aus Buenos Aires sagen. Ich bin die Kathi, let's go!

Wo warst du vor 7 Jahren? Also 2019, das letzte Jahr vor Covid, ist schon eine ganz schön lange Zeit her. Ich weiß noch, ich war damals noch im Bachelor, habe ein Praktikum damals auf den Kanaren gemacht im Sommer und habe irgendwie noch sehr unbeschwert jugendlich gelebt. Und ich muss echt sagen, in den letzten 7 Jahren ist einiges passiert. Ist jetzt nicht ein Fingerschnipser, auch wenn es sich vielleicht so anfühlt. Und die Fans von The Prodigy, die haben da auch ganz geduldig sein müssen. 7 Jahre lang war nämlich Pause von 1997 bis 2004, bis endlich wieder neue Musik erschienen ist. Aber hat sich gelohnt. Das ist Pirate Radio mit Girls.

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0: 6 Tage über 40 Grad in Österreich, der heißeste Sommer seit Messbeginn und 646 Hitzetote 2026. Ich glaube, dieses Jahr hat uns allen gezeigt, Klimaschutz muss passieren. Und auch wenn die große Verantwortung natürlich die Politik trägt, auch du kannst im Alltag beitragen. Ökonomin des Jahres 2024, Sigrid Stagel.
1: Sehr viele Möglichkeiten gibt es auch bei Ernährung. Das heißt also, sich gesünder und klimafreundlicher zu ernähren. Das ist recht interessant, dass das oft Hand in oder fast immer Hand in Hand geht. Das heißt, wenn man sich gesünder ernährt, dann trägt man auch dazu bei, dass man das Klima schützt. Da gehört halt dazu, dass man zum Beispiel weniger Fleisch isst und auch, dass man die Proteine mehr aus pflanzlichen Quellen zu sich nimmt.
0: Also zum Beispiel Bohnen, Tofu oder andere Hülsenfrüchte. 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
1: Die geplanten Rückkehrzentren für Migranten außerhalb der EU sollen keine Haftanstalten werden. Das betonen heute die Migrationsminister von Österreich, Dänemark, Deutschland, den Niederlanden und Griechenland bei einem Treffen in Kopenhagen. Die Zentren sollen bis Ende 2026 errichtet werden. Wo genau sie entstehen, ist noch geheim. Die Wartezeiten in der physikalischen Medizin und Reha werden immer länger. Das zeigt eine aktuelle Studie der Fachgesellschaft. Schon jetzt muss man im Schnitt über 9 Wochen auf einen Termin warten. Und das, obwohl der Bedarf in einer alternden Gesellschaft immer größer wird. Bis 2040 wird es in Österreich fast 2,5 Millionen Menschen über 65 Jahre geben. Die Austria-Wien-Frauen stehen in der Champions League vor einer echten Herausforderung. In der Gruppenphase treffen sie auf Bayern München, Chelsea, Manchester City, Juventus Turin, Benfica Lissabon und Inter Mailand. Das ergibt die heutige Auslosung. Die besten 4 Mannschaften ziehen direkt ins Viertelfinale ein. Die Spritpreise sind zum Ferienende hin leicht gestiegen. Gestern hat ein Liter Diesel im Schnitt 2,14 Euro gekostet, ein Liter Super 1,99 Euro. Am teuersten ist das Tanken nach wie vor in Tirol, am günstigsten in der Steiermark.
2: Kurzes Wetterupdate für heute Abend. Es sieht trocken aus. Die Nacht hat zwischen 10 und 18 Grad. Der Samstag ist wechselhaft, vor allem Vormittagsregen noch im Norden und Osten. Dann kann es auflockern. Nachmittags diese Schauer eher im Süden, da hat es davor aber noch bis zu 30 Grad. Sonntag überwiegend sonnig für alle, bis zu 29 Grad. Das ist auf den Straßen los. Tirol, Fernpass, B179, in beiden Richtungen immer wieder Stau zwischen Heiterwang und Wengel. Nach Linz A7, Richtung Westautobahn Stau, Überlastung ab Föst. Tangente in Wien, Stau Richtung Kagran, vor allem ab Laberg-Tunnel. Oberösterreich A9 Richtung Linz, der Tunnel Klaus ist gesperrt, allerdings bitte die Sperre vor Ort abwarten, das sollte nicht allzu lang dauern. Und A9 Richtung Slowenien, Blockabfertigung vor dem Gratkorn-Tunnel. Steiermark B317, Sperre jetzt zwischen St. Georgen und St. Peter ob Jugendburg, ausweichen geht über die B114. Gute Fahrt!
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3: 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Wir sind 1 Zentimeter vom Wochenende entfernt und weißt du, welche Leute wir da nicht mehr wollen? Luca Marlina weiß es. The Fuckers. Kathi hier.
4: Hi.
3: Let's go.

Im 3. Jahrhundert, da hat es eine Frau gegeben. Sie war in lange, wallende Gewänder gehüllt, die Haare glatt nach hinten frisiert und sie war eine christliche Märtyrerin. Aber bei der Christenverfolgung, da hat sie großes Leid erlitten. In einem Kampf hat sie nämlich ihr Lächeln verloren, denn ihr wurden alle Zähne ausgeschlagen. Aber genau deshalb gilt sie heute als Schutzpatronin aller ZahnärztInnen. Ja, und irgendwie ganz random, anscheinend sitzt genau die jetzt beim Edeka an der Kasse. Das ist Salo.

Champions, die Meister. Das waren Cypress Hill und Mellow Man Ice, dein Freitag auf Pirate Radio, Alternative Rock und Pop nonstop. Und wenn sich einer traut, heute um diese Uhrzeit noch anzurufen und was von dir zu wollen, dann heb ab. Könnte ja sein, dass das eine Meinungsforscherin ist und dass die wissen wollen, auf welchem Programm dein Radiosender eingestellt ist. Und mit drei Worten hast du dann den Weg in unser Herz geschafft. Ich höre Pirate Radio.

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Irgendwie habe ich letztens mal aufgeschnappt, dass Mick Jagger damals in den 60ern, 70ern nie andere Musik gehört hat. Ja, klingt im ersten Moment, finde ich, ein bisschen odd, aber auch irgendwie richtig Rock'n'Roll künstlerisch, à la, tja, mir reicht meine eigene Musik, die ich schreibe. Also unterm Strich, er hat sich einfach eine Zeit lang nicht darum gekümmert, was sonst so rausgekommen ist. Ja, und da ist jetzt die Frage, bist du vielleicht auch so? Falls du in den frühen 2000ern im Indie-Rock irgendwo zwischen Meer und Wir sind Helden stecken geblieben bist, dann habe ich jetzt neue Musik, die dir mehr als taugen könnt. Ein Trio aus dem Burgenland, Lovehead, und das ist ihr Song Anthony.

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1: In Wien gibt es heuer mehr Bewerberinnen und Bewerber für den Lehrerberuf als offene Stellen. Das haben heute Bildungsstadträtin Bettina Emmerling und die Wiener Bildungsdirektorin Elisabeth Fuchs mitgeteilt. In den vergangenen Jahren gab es immer wieder Berichte, dass in manchen Schulen etwa klassenführende Lehrkräfte fehlen. Emmerling sieht unter anderem Werbemaßnahmen als möglichen Grund für den deutlich größeren Andrang. Die Spritpreise sind zum Ferienende hin leicht gestiegen. Gestern hat ein Liter Diesel im Schnitt 2,14 Euro gekostet, ein Liter Super 1,99 Euro. Am teuersten ist das Tanken nach wie vor in Tirol, am günstigsten in der Steiermark. In der zweiten ÖFB-Cup-Runde am Wochenende sind die 12 Fußball-Bundesligisten bei unterklassigen Clubs gefordert. Zum Auftakt empfängt Altach heute Bischofshofen und die Ried tritt bei Wallern St. Marienkirchen an. Morgen folgen unter anderem die Auswärtsspiele von Lars gegen Deutsch-Landsberg, Sturm gegen Kreuzberg und Rapid gegen Austria Klagenfurt und Salzburg tritt am Sonntag in St. Pölten an. Volkswagen steht vor einem massiven Stellenabbau. In den nächsten Jahren sollen 50.000 Jobs gestrichen werden, etwa die Hälfte davon in Deutschland. 4 Werke sind von der Schließung bedroht. Der Konzern will außerdem seine Modellpalette und Firmenbeteiligungen deutlich reduzieren.
2: Kurzes Wetterupdate für heute Abend. Es sieht trocken aus. Die Nacht hat zwischen 10 und 18 Grad. Der Samstag ist wechselhaft, vor allem vormittags Regen noch im Norden und Osten, dann kann es auflockern. Nachmittags diese Schauer eher im Süden, da hat es davor aber noch bis zu 30 Grad. Sonntag überwiegend sonnig für alle bis zu 29 Grad. Das Update von den Straßen. Wir starten in Oberösterreich. A9 Richtung Slowenien, Blockabfertigung vor Gradkorntunnel, Schattenkogeltunnel und Dabutschtunnel, also eine halbe Stunde Zeitverlust. A1 Richtung Wien zwischen Melk und Losdorf, Stau nach einem Unfall. In der Steiermark ist die B317 gesperrt zwischen St. Georgen und St. Peter ob Judenburg. Nach einem Unfall ausweichen geht über die B114. Und Fernpass Tirol, B179, immer wieder Staus in beiden Richtungen zwischen Heiterwang und Wengle. Gute Fahrt!
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3: 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Bam, bam, bam. Freitagnachmittag, Pirate Radio Sixpack. Und ich würde sagen, wir lockern uns einmal ein bisschen auf fürs Wochenende. Lassen den Spaß wieder rein ins Leben. Und dafür sorgt jetzt die Bloodhound Gang mit Foxtrot, Uniform, Charlie, Kilo oder auch einfach Fuck. Ich bin die Kathi. Hi.

Heute vieles da, um die Wut rauszulassen. Das war Girl Boss von Blond. Und damit du gleich auch deinen Rage rauslassen kannst, im Sinn von lautstark mitsingen auf einen richtig aggressiven Beat, dafür habe ich jetzt genau den hier. Das ist The Roots, Here I Come im Pirate Radio Sixpack am Freitag.

Den liebe ich. Le Tigre mit Deceptation im Pirate Radio Sixpack, dein Start ins Wochenende. Ja, und wenn wir da so reinstarten ins Wochenende, da dürfen wir eines nicht vergessen. Wir müssen auch ganz viel hinter uns lassen. Zum Beispiel die Lohnarbeit, die To-Do-Listen, die schlechte Laune, das Diensthandy. Und für all diese Sachen hat man einen Song geschrieben. Wir sind Anti-Anti.

Zielgerade und rein ins Wochenende mit dem Pirate Radio Sixpack. Das ist dein Freitag, 4. September. Und ja, ich habe jetzt nochmal einen Song für dich. Also ich hoffe, du stehst schon vor der Garageneinfahrt, bist nur mal eine Busstation von zu Hause entfernt. Oder hast doch nur mal eine Kreuzung zum Überqueren. Aber damit du jetzt ganz schnell heimkommst, egal wie wurscht, gibt's noch mal was dir ein bisschen Tempo unterm Arsch macht. Nine Inch Nails und Boys Noise, das ist Came Back Haunted.

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Rockmusik kommt zurück. Also sie war nie weg, aber trotzdem. Charlie XCX hat ja erst mit ihrem letzten Album genau diesen Versuch in die Rockmusik gewagt. Und auch Miley Cyrus folgte jetzt. Heute ist ihr neuer Song rausgekommen, sehr rockig, und auch nächste Woche soll ein ganzes Rockalbum folgen. Und damit will sie auch vor allem dem ganzen Genre ein bisschen Tribut zollen. Und ja, alle tun so, als wäre das jetzt das Ding. Die OGs davon sind aber Daft Punk. 2005 haben sie nämlich schon zeigen wollen, wie geil Rockmusik sein kann, wie roh diese Kraft ist und wie stark so ein Gitarrenriff. Aber sie wollten das eben auch mit ihrer Dance-Musik verbinden. Das Produkt Robot Rock.

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1: Im Jemen sind bei schweren Gefechten zwischen der pro-iranischen Houthi-Miliz und Regierungstruppen seit gestern über 120 Menschen getötet worden. Laut Mediziner und Militärkreisen gibt es auf beiden Seiten ungefähr gleich hohe Verluste. Die Houthis kontrollieren weite Teile des Jemen, darunter die Hauptstadt Sanaa. Die geplante Erhöhung der Parkgebühren in Tirol kommt doch nicht. Landeshauptmann Anton Mattler hat die Novelle des Parkabgabengesetzes heute gestoppt. Gemeinden hätten damit einen höheren Höchstbetrag je angefangener halben Stunde verlangen können. Nach Absprache mit der Arbeiter- und Wirtschaftskammer hat Mattler die Novelle nun gestoppt. Im Fall der beschädigten Kletterroute, die FPÖ-Chef Herbert Kickl 2020 mit erschlossen hat, gibt es jetzt einen Strafantrag. Die Route am Hochschwab in der Steiermark soll absichtlich beschädigt worden sein. Die Verhandlung gegen eine Person findet am 22. Oktober statt. Die Austria-Wien-Frauen stehen in der Champions League vor einer echten Herausforderung. In der Gruppenphase treffen sie auf Bayern München, Chelsea, Manchester City, Juventus Turin, Benfica Lissabon und Inter Mailand. Das ergibt die heutige Auslosung. Die besten vier Mannschaften ziehen direkt ins Viertelfinale ein.
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4: Im Großteil Österreichs trocken, heute Nacht bisschen regnerisch, vereinzelt in Oberösterreich und Niederösterreich. Morgen am Vormittag regnerisch im Norden und Osten, am Nachmittag in den Bergen und im Süden, da auch gewitterig. Entlang der Donau windig morgen, ansonsten zeitweise sonnig, am heißesten im Süden bei 30 Grad maximal. Sonntag, der schönere Tag vom Wochenende, meiste Zeit sonnig, in der Früh noch vereinzelt, neblig oder bewölkt und trocken. Hallo zu euch ins Auto nach Niederösterreich, A2 Richtung Graz zwischen Edlitz und Krumbach. Im Baustellenbereich ist nur eine Spur frei nach einem Unfall, eine halbe Stunde mehr. Richtung Wien auf der A2 zwischen Krumbach und Grimmenstein ein Fahrzeug mit einer Panne, 20 Minuten plus. Steiermark A9 Richtung Slowenien bei Graz, der Plaputtstunnel ist wieder frei, gibt aber noch Blockabfertigung vor dem Gradkorntunnel und Rückstau. A2 Richtung Wien zwischen Bad Waltersdorf und Hartberg eine Viertelstunde mehr, eine Spur ist dann noch frei nach einem Unfall mit einem LKW. B317 zwischen St. Georgen und St. Peter ob Judenburg, da gibt es eine Sperre, ausweichen geht über die B114 und Tirol B179 Richtung Nazareth vor der Baustelle bei Wengle eine halbe Stunde mehr, Richtung Deutschland 20 Minuten mehr. Gute Fahrt euch!
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5: Freitagabend und der geht gerade erst los. Heute geht auf jeden Fall einiges. Lange Nacht der Wiener Märkte oder auch ein bisschen Strawanzen bei lauen Temperaturen. Das ist auf jeden Fall dein Soundtrack. Zum Herrichten, zum Unterlage schaffen oder auch einfach nur zum Chillen. Aber dranbleiben und gut zuhören, weil es gibt gleich ein Gewinnspiel. Schönen Abend auf jeden Fall. Ich bin die Kathi. Let's go.

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Einmal im Jahr passiert es. Mich packt das Krimi-Fieber. Ich gebe zu, es ist meistens eigentlich erst im Herbst, aber dieses Jahr schon viel, viel früher gewesen, und zwar im Juli. Seitdem True Crime Podcast, meine Thriller liegen und stapeln sich am Nachtkastel. Und auch Thriller-Serien bin ich am Suchten. Gestern erst Kastanienmann fertig geschaut, extrem gut. Und in der Musik, da greife ich gern darauf zurück. Flut mit Linz bei Nacht, aka der Gangster-Song aus Oberösterreich.

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1: Die geplanten Rückkehrzentren für Migranten außerhalb der EU sollen keine Haftanstalten werden. Das betonen heute die Migrationsminister von Österreich, Dänemark, Deutschland, den Niederlanden und Griechenland bei einem Treffen in Kopenhagen. Die Zentren sollen bis Ende 2026 errichtet werden. Wo genau sie entstehen, ist noch geheim. In Wien gibt es heuer mehr Bewerberinnen und Bewerber für den Lehrerberuf als offene Stellen. Das haben heute Bildungsstadträtin Bettina Emmerling und die Wiener Bildungsdirektorin Elisabeth Fuchs mitgeteilt. In den vergangenen Jahren gab es immer wieder Berichte, dass in manchen Schulen etwa klassenführende Lehrkräfte fehlen. Emmerling sieht unter anderem Werbemaßnahmen als möglichen Grund für den deutlich größeren Andrang. Die Spritpreise sind zum Ferienende hin leicht gestiegen. Gestern hat ein Liter Diesel im Schnitt 2,14 Euro gekostet, ein Liter Super 1,99 Euro. Am teuersten ist das Tanken nach wie vor in Tirol, am günstigsten in der Steiermark. Die kostenlosen Impfungen werden in Österreich gut angenommen. Das betonen heute Gesundheitsministerin Corinna Schumann und Gesundheitsstaatssekretärin Ulrike Königsberger-Ludwig. Bei der Gürtelrose-Impfung ist die Nachfrage allerdings so groß, dass es beim notwendigen zweiten Stich zu längeren Wartezeiten kommen kann.
2: Im Großteil Österreichs trocken heute Nacht, bisschen regnerisch, vereinzelt in Oberösterreich und Niederösterreich. Morgen am Samstag zum Start ins Wochenende, am Vormittag regnerisch im Norden und Osten, Nachmittag dann in den Bergen und im Süden, da auch gewittrig, entlang der Donau sehr windig morgen. Zeitweise sonnig, am heißesten im Süden bei 30 Grad maximal. Sonntag dann der schönere Tag vom Wochenende, die meiste Zeit ungetrübt sonnig, in der Früh noch vereinzelt neblig oder bewölkt. Hallo, zu euch ins Auto nach Oberösterreich, A7 Richtung A1, der Tunnel Wienermechel ist wieder frei. Steiermark A9 Richtung Slowenien, bei Graz Blockabfertigung vor dem Schattnerkugel und Gradkorntunnel. Tirol B179 in beiden Richtungen vor der Baustelle bei Wengle eine halbe Stunde mehr. Und Wien beim Stadtpark und beim Heumarkt im dritten Bezirk eine Sperre wegen Gasgebrechens in der Ungergasse.
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3: Oldschool-Hip-Hop gemischt mit Punk und irgendeiner Art Internethumor. Und das verpackt in 1 Minute 52. Das sind Joey Valens und Bray mit Street Pizza. Also lass sie dir schmecken.

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Schönen Freitagabend wünsche ich dir, Kathi hier. Hi! Und das soll nur ein kleiner Reminder sein. Wenn du unseren Mix hier magst, dann sag's gerne weiter. Vor allem, wenn wer anruft und fragt, was hörst du so für einen Sender? Dann sag grad raus, ich höre Pirate Radio.

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Freitagabend auf Pirate Radio und Freitag ist, so finde ich, der Tag, an dem viele ihre vernünftige Version in den Feierabend schicken. Und den passenden Soundtrack dazu habe ich jetzt. Punkrock Loser, ein bisschen zu laut, ein bisschen zu selbstbewusst, trifft vielleicht fragwürdige Entscheidungen, aber hält sie trotzdem für genial. Ja, am nächsten Morgen, also morgen, übernimmt dann wieder die normale Version. Schönen Freitag!

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1: Die beiden US-Gesandten Steve Witkoff und Jared Kushner werden am Sonntag nach Angaben des ukrainischen Präsidenten Volodymyr Zelensky in Kiew erwartet. Zuvor würden sie Moskau besuchen, teilt Zelensky heute mit. Während ihres Aufenthalts in der russischen Hauptstadt werde die Ukraine die Sicherheit im russischen Luftraum garantieren. Umgekehrt müsse auch Russland seine Luftangriffe auf die Ukraine während des Besuchs der beiden Gesandten einstellen. Die geplante Erhöhung der Parkgebühren in Tirol kommt doch nicht. Landeshauptmann Anton Mattler hat die Novelle des Parkabgabengesetzes heute gestoppt. Gemeinden hätten damit einen höheren Höchstbetrag je angefangener halben Stunde verlangen können. Nach Absprache mit der Arbeiter- und Wirtschaftskammer hat Mattler die Novelle nun gestoppt. Die beiden Insassen des Flugzeugs, das Ende August in den Attersee gestürzt ist, sind bereits beim Aufprall gestorben. Das zeigt jetzt das vorläufige Obduktionsergebnis. Die 19-jährige Flugschülerin und ihr 24-jähriger Lehrer haben ein Polytrauma erlitten. Die Maschine war nach dem Aufprall im See versunken und wurde in einer aufwendigen Aktion aus rund 160 Metern Tiefe geborgen. Die Polizei in Tirol sucht derzeit nach einem Geisterfahrer, der heute Vormittag auf der Inntalautobahn bei Imst unterwegs war. Der Lenker ist rückwärts auf dem Pannenstreifen gefahren und hat dann den Autobahnparkplatz Imst Süd verlassen. Die Polizei bittet um Hinweise.
2: Im Großteil Österreichs trocken heute Abend, auch in der Nacht ein bisschen regnerisch in Oberösterreich oder Niederösterreich. Bleibt dann auch morgen am Vormittag zum Start ins Wochenende dort, auch im Osten regnerisch. Am Nachmittag zieht es dann Richtung Süden und auch in die Berge, dann auch Gewitter mit dabei. Entlang der Donau sehr, sehr windig morgen, ansonsten immerhin zeitweise sonnig, am heißesten im Süden bis zu den Regenschauern und Gewittern bei 30 Grad. Sonntag definitiv in ganz Österreich der schönere Tag vom Wochenende, meiste Zeit sonnig, in der Früh noch vereinzelt neblig oder bewölkt. Hallo, Zeichensauto in die Steiermark. A9 Richtung Slowenien, Blockabfertigung vor dem Schadnerkogel und Gradkorn-Tunnel. Tirol B179 Richtung Nassereit vor der Baustelle bei Wengle, eine Viertelstunde mehr. Burgenland B52 Richtung Mörbisch durch St. Margareten, 10 Minuten plus, da sind viele am Weg zum Reinhard-Fendrich-Konzert. Und Wien B14 in beiden Richtungen zwischen Ortsbrück und Nussdorf, da gibt's eine Sperre nach einem Unfall. Gute Fahrt euch!
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1: 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Ab ins Wochenende, auch für mich. Ich bin die Kathi und ich bin dahin. Wir hören uns am Sonntag dann wieder im Pirate Radio Release Radar um 13 Uhr. Bis dahin, mach's gut.

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